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Wir alle bleiben ihre Kinder, weil es lebenslang hält. Wir erschaffen und ernähren das, was uns widerfährt, weil der Bauch alle Dinge gebärt.